mi querida audiencia, y estamos saludando con una de sus tantas obras al poeta de los surcos, Bruno Bracho, quien nos está siguiendo desde Quindú. Envió saludos a la dupla maravillosa que está engalanando hoy la noche, Yanembaetetetetetetetetetetetetetetetetetetetetetetetetetetetetetetetetetetetetetetetetetetetetetetetetetetetetetetetetetetetetetetetetetetetetetetetetetetetetetetetetetetetetetetetetetetetetetetetetetetetetetetetetetetetetetetetetetetetetetetetetetetetetetetetetetetetetetetetetetetetetetetetetetetetetetetetetetetetetetetetetetetetetetetetetetetetetetetetetetetetetetetetetetetetetetetetetetetetete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
sintonía y vamos por más. Ay, Bruno Bracho, el poeta de los surcos, comete y caraí, cocuelero. Ay, pe, y mandí, oh, mi ajapo.